0: Osten stärker bewölkt, östlich der Elbe und in den Mittelgebirgen auch ein paar Schauer und kurze Gewitter. 19 bis 25, im Südwesten bis 27 Grad.
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1: Mit Julia Fritz. Die EU verschärft ihren Kampf gegen sexuellen Kindesmissbrauch. Messenger-Dienste sollen bald wieder in privaten Chats nach entsprechenden Hinweisen suchen dürfen. Dafür haben sich Vertreter der Mitgliedsländer auf eine Ausnahme von europäischen Datenschutzregeln verständigt. Das EU-Parlament hatte bereits zugestimmt. Trotz gestiegener Spritpreise schließt Bundeswirtschaftsministerin Reiche weitere staatliche Entlastungen aus. Die Haushaltslage lasse das nicht zu. Eine neue Spritpreisbremse oder ein Preisdeckel würde den Staat erneut Milliarden kosten. Bestehende Maßnahmen wie die 12-Uhr-Regel und das verschärfte Kartellrecht sorgten bereits für mehr Transparenz, so Reiche. Die Liebe zum Auto ist ungebrochen. Noch nie waren in Deutschland so viele Pkw zugelassen wie aktuell. 49,5 Millionen Stück, rund 150.000 mehr als vor einem Jahr. Das entspricht einer Rekordfahrzeugdichte von 593 Autos pro 1.000 Einwohner. Die Bundesregierung berät über eine Frühstartrente für Kinder. Der Staat soll vom 6. bis zum 18. Lebensjahr monatlich 10 Euro in ein Altersvorsorgedepot einzahlen. Ausgezahlt wird erst ab 65. Eltern können zusätzlich bis zu 6.840 Euro jährlich einzahlen. Ziel ist es, vor allem Menschen mit geringem Einkommen die private Altersvorsorge zu erleichtern. Der Synchronsprecher Joachim Kerzel ist im Alter von 84 Jahren gestorben. Kerzel war die deutsche Stimme von Anthony Hopkins, Jack Nicholson und Dustin Hoffmann. Seine Agentur nannte ihn eine außergewöhnliche Persönlichkeit der deutschen Synchron- und Hörbuchwelt.
2: 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In der Nacht ist es wolkig, im Norden ein paar Schauer und vereinzelt Gewitter. Von Westen her klingt das Ganze langsam ab, im Süden gering bewölkt. Ansonsten teilweise mäßiger bis starker Nordwestwind. An der Nord- und Ostsee kann es auch ein paar Sturmböen geben. Tiefstwerte 15 bis 8 Grad. Am Donnerstag dann im Südwesten heiter bis sonnig und trocken, im Nordosten stärker bewölkt, östlich der Elbe und in den Mittelgebirgen auch ein paar Schauer und kurze Gewitter. 19 bis 25, im Südwesten bis 27 Grad.
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1: Mit Julia Fritz. Die EU verschärft ihren Kampf gegen sexuellen Kindesmissbrauch. Messenger-Dienste sollen bald wieder in privaten Chats nach entsprechenden Hinweisen suchen dürfen. Dafür haben sich Vertreter der Mitgliedsländer auf eine Ausnahme von europäischen Datenschutzregeln verständigt. Das EU-Parlament hatte bereits zugestimmt. Trotz gestiegener Spritpreise schließt Bundeswirtschaftsministerin Reiche weitere staatliche Entlastungen aus. Die Haushaltslage lasse das nicht zu. Eine neue Spritpreisbremse oder ein Preisdeckel würde den Staat erneut Milliarden kosten. Bestehende Maßnahmen wie die 12-Uhr-Regel und das verschärfte Kartellrecht sorgten bereits für mehr Transparenz, so Reiche. Die Liebe zum Auto ist ungebrochen. Noch nie waren in Deutschland so viele Pkw zugelassen wie aktuell. 49,5 Millionen Stück, rund 150.000 mehr als vor einem Jahr. Das entspricht einer Rekordfahrzeugdichte von 593 Autos pro 1.000 Einwohner. Die Bundesregierung berät über eine Frühstartrente für Kinder. Der Staat soll vom 6. bis zum 18. Lebensjahr monatlich 10 Euro in ein Altersvorsorgedepot einzahlen. Ausgezahlt wird erst ab 65. Eltern können zusätzlich bis zu 6.840 Euro jährlich einzahlen. Ziel ist es, vor allem Menschen mit geringem Einkommen die private Altersvorsorge zu erleichtern. Der Synchronsprecher Joachim Kerzel ist im Alter von 84 Jahren gestorben. Kerzel war die deutsche Stimme von Anthony Hopkins, Jack Nicholson und Dustin Hoffmann. Seine Agentur nannte ihn eine außergewöhnliche Persönlichkeit der deutschen Synchron- und Hörbuchwelt.
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2: In der Nacht ist es wolkig, im Norden ein paar Schauer und vereinzelt Gewitter. Von Westen her klingt das Ganze langsam ab, im Süden gering bewölkt. Ansonsten teilweise mäßiger bis starker Nordwestwind. An der Nord- und Ostsee kann es auch ein paar Sturmböen geben. Tiefstwerte 15 bis 8 Grad. Am Donnerstag dann im Südwesten heiter bis sonnig und trocken, im Nordosten stärker bewölkt, östlich der Elbe und in den Mittelgebirgen auch ein paar Schauer und kurze Gewitter. 19 bis 25, im Südwesten bis 27 Grad.
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1: Mit Julia Fritz. Die EU verschärft ihren Kampf gegen sexuellen Kindesmissbrauch. Messenger-Dienste sollen bald wieder in privaten Chats nach entsprechenden Hinweisen suchen dürfen. Dafür haben sich Vertreter der Mitgliedsländer auf eine Ausnahme von europäischen Datenschutzregeln verständigt. Das EU-Parlament hatte bereits zugestimmt. Trotz gestiegener Spritpreise schließt Bundeswirtschaftsministerin Reiche weitere staatliche Entlastungen aus. Die Haushaltslage lasse das nicht zu. Eine neue Spritpreisbremse oder ein Preisdeckel würde den Staat erneut Milliarden kosten. Bestehende Maßnahmen wie die 12-Uhr-Regel und das verschärfte Kartellrecht sorgten bereits für mehr Transparenz, so Reiche. Die Liebe zum Auto ist ungebrochen. Noch nie waren in Deutschland so viele Pkw zugelassen wie aktuell. 49,5 Millionen Stück, rund 150.000 mehr als vor einem Jahr. Das entspricht einer Rekordfahrzeugdichte von 593 Autos pro 1.000 Einwohner. Die Bundesregierung berät über eine Frühstartrente für Kinder. Der Staat soll vom 6. bis zum 18. Lebensjahr monatlich 10 Euro in ein Altersvorsorgedepot einzahlen. Ausgezahlt wird erst ab 65. Eltern können zusätzlich bis zu 6.840 Euro jährlich einzahlen. Ziel ist es, vor allem Menschen mit geringem Einkommen die private Altersvorsorge zu erleichtern. Der Synchronsprecher Joachim Kerzel ist im Alter von 84 Jahren gestorben. Kerzel war die deutsche Stimme von Anthony Hopkins, Jack Nicholson und Dustin Hoffmann. Seine Agentur nannte ihn eine außergewöhnliche Persönlichkeit der deutschen Synchron- und Hörbuchwelt.
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2: In der Nacht ist es wolkig, im Norden ein paar Schauer und vereinzelt Gewitter. Von Westen her klingt das Ganze langsam ab, im Süden gering bewölkt. Ansonsten teilweise mäßiger bis starker Nordwestwind. An der Nord- und Ostsee kann es auch ein paar Sturmböen geben. Tiefstwerte 15 bis 8 Grad. Am Donnerstag dann im Südwesten heiter bis sonnig und trocken, im Nordosten stärker bewölkt, östlich der Elbe und in den Mittelgebirgen auch ein paar Schauer und kurze Gewitter. 19 bis 25, im Südwesten bis 27 Grad.
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1: Mit Julia Fritz. Die EU verschärft ihren Kampf gegen sexuellen Kindesmissbrauch. Messenger-Dienste sollen bald wieder in privaten Chats nach entsprechenden Hinweisen suchen dürfen. Dafür haben sich Vertreter der Mitgliedsländer auf eine Ausnahme von europäischen Datenschutzregeln verständigt. Das EU-Parlament hatte bereits zugestimmt. Trotz gestiegener Spritpreise schließt Bundeswirtschaftsministerin Reiche weitere staatliche Entlastungen aus. Die Haushaltslage lasse das nicht zu. Eine neue Spritpreisbremse oder ein Preisdeckel würde den Staat erneut Milliarden kosten. Bestehende Maßnahmen wie die 12-Uhr-Regel und das verschärfte Kartellrecht sorgten bereits für mehr Transparenz, so Reiche. Die Liebe zum Auto ist ungebrochen. Noch nie waren in Deutschland so viele Pkw zugelassen wie aktuell. 49,5 Millionen Stück, rund 150.000 mehr als vor einem Jahr. Das entspricht einer Rekordfahrzeugdichte von 593 Autos pro 1.000 Einwohner. Die Bundesregierung berät über eine Frühstartrente für Kinder. Der Staat soll vom 6. bis zum 18. Lebensjahr monatlich 10 Euro in ein Altersvorsorgedepot einzahlen. Ausgezahlt wird erst ab 65. Eltern können zusätzlich bis zu 6.840 Euro jährlich einzahlen. Ziel ist es, vor allem Menschen mit geringem Einkommen die private Altersvorsorge zu erleichtern. Der Synchronsprecher Joachim Kerzel ist im Alter von 84 Jahren gestorben. Kerzel war die deutsche Stimme von Anthony Hopkins, Jack Nicholson und Dustin Hoffmann. Seine Agentur nannte ihn eine außergewöhnliche Persönlichkeit der deutschen Synchron- und Hörbuchwelt.
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2: In der Nacht ist es wolkig, im Norden ein paar Schauer und vereinzelt Gewitter. Von Westen her klingt das Ganze langsam ab, im Süden gering bewölkt. Ansonsten teilweise mäßiger bis starker Nordwestwind. An der Nord- und Ostsee kann es auch ein paar Sturmböen geben. Tiefstwerte 15 bis 8 Grad. Am Donnerstag dann im Südwesten heiter bis sonnig und trocken, im Nordosten stärker bewölkt, östlich der Elbe und in den Mittelgebirgen auch ein paar Schauer und kurze Gewitter. 19 bis 25, im Südwesten bis 27 Grad.
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1: Mit Julia Fritz. Die EU verschärft ihren Kampf gegen sexuellen Kindesmissbrauch. Messenger-Dienste sollen bald wieder in privaten Chats nach entsprechenden Hinweisen suchen dürfen. Dafür haben sich Vertreter der Mitgliedsländer auf eine Ausnahme von europäischen Datenschutzregeln verständigt. Das EU-Parlament hatte bereits zugestimmt. Trotz gestiegener Spritpreise schließt Bundeswirtschaftsministerin Reiche weitere staatliche Entlastungen aus. Die Haushaltslage lasse das nicht zu. Eine neue Spritpreisbremse oder ein Preisdeckel würde den Staat erneut Milliarden kosten. Bestehende Maßnahmen wie die 12-Uhr-Regel und das verschärfte Kartellrecht sorgten bereits für mehr Transparenz, so Reiche. Die Liebe zum Auto ist ungebrochen. Noch nie waren in Deutschland so viele Pkw zugelassen wie aktuell. 49,5 Millionen Stück, rund 150.000 mehr als vor einem Jahr. Das entspricht einer Rekordfahrzeugdichte von 593 Autos pro 1.000 Einwohner. Die Bundesregierung berät über eine Frühstartrente für Kinder. Der Staat soll vom 6. bis zum 18. Lebensjahr monatlich 10 Euro in ein Altersvorsorgedepot einzahlen. Ausgezahlt wird erst ab 65. Eltern können zusätzlich bis zu 6.840 Euro jährlich einzahlen. Ziel ist es, vor allem Menschen mit geringem Einkommen die private Altersvorsorge zu erleichtern. Der Synchronsprecher Joachim Kerzel ist im Alter von 84 Jahren gestorben. Kerzel war die deutsche Stimme von Anthony Hopkins, Jack Nicholson und Dustin Hoffmann. Seine Agentur nannte ihn eine außergewöhnliche Persönlichkeit der deutschen Synchron- und Hörbuchwelt.
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2: In der Nacht ist es wolkig, im Norden ein paar Schauer und vereinzelt Gewitter. Von Westen her klingt das Ganze langsam ab, im Süden gering bewölkt. Ansonsten teilweise mäßiger bis starker Nordwestwind. An der Nord- und Ostsee kann es auch ein paar Sturmböen geben. Tiefstwerte 15 bis 8 Grad. Am Donnerstag dann im Südwesten heiter bis sonnig und trocken, im Nordosten stärker bewölkt, östlich der Elbe und in den Mittelgebirgen auch ein paar Schauer und kurze Gewitter. 19 bis 25, im Südwesten bis 27 Grad.
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1: Mit Julia Fritz. Die deutsche Wirtschaft wird in den nächsten 20 Jahren nur sehr schwach wachsen. Eine Studie im Auftrag der Vereinigung der Bayerischen Wirtschaft rechnet mit durchschnittlich nur 0,9% Wachstum pro Jahr. Hauptgrund ist der schrumpfende Arbeitsmarkt wegen sinkender Geburtenraten. Ohne Digitalisierung und künstliche Intelligenz würde die Volkswirtschaft sogar schrumpfen. 10 Jahre nach dem rassistischen Attentat am Olympia-Einkaufszentrum in München gab es eine große Gedenkfeier. Die Familien der 9 Todesopfer kritisieren bis heute die fehlende Aufarbeitung. Ermittler hatten jahrelang Mobbing statt Rassismus als Hauptmotiv angegeben. In ihren Reden machten die Angehörigen ihrer Wut Luft. Seit 10 Jahren dieselben Fragen Abschiebungen nach Afghanistan aus. Laut hessischem Innenministerium gilt die bisherige Beschränkung auf Straftäter und Gefährder nicht mehr. Scharfe Kritik gibt es, weil die Bundesregierung dafür mit den islamistischen Taliban zusammenarbeitet. Googles Mutterkonzern Alphabet will in diesem Jahr rund 200 Milliarden US-Dollar für KI-Infrastruktur ausgeben. Im nächsten Jahr soll es sogar doppelt so viel sein. Auch im Cloud-Geschäft läuft es gut. Der Umsatz stieg im Jahresvergleich um über 80%.
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2: Heute im Südwesten heiter bis sonnig, überwiegend trocken, ansonsten wechselnd wolkig, teilweise auch stärker bewölkt und östlich der Elbe und in den Mittelgebirgen sowie an den Alpen Schauer und kurze Gewitter. 19 bis 25, im Südwesten bis 27 Grad.
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1: Mit Julia Fritz. Die deutsche Wirtschaft wird in den nächsten 20 Jahren nur sehr schwach wachsen. Eine Studie im Auftrag der Vereinigung der Bayerischen Wirtschaft rechnet mit durchschnittlich nur 0,9% Wachstum pro Jahr. Hauptgrund ist der schrumpfende Arbeitsmarkt wegen sinkender Geburtenraten. Ohne Digitalisierung und künstliche Intelligenz würde die Volkswirtschaft sogar schrumpfen. 10 Jahre nach dem rassistischen Attentat am Olympia-Einkaufszentrum in München gab es eine große Gedenkfeier. Die Familien der 9 Todesopfer kritisieren bis heute die fehlende Aufarbeitung. Ermittler hatten jahrelang Mobbing statt Rassismus als Hauptmotiv angegeben. In ihren Reden machten die Angehörigen ihrer Wut Luft. Seit 10 Jahren dieselben Fragen, seit 10 Jahren keine Antworten. Die Bundesregierung weitet offenbar ihre umstrittenen Abschiebungen nach Afghanistan aus. Laut hessischem Innenministerium gilt die bisherige Beschränkung auf Straftäter und Gefährder nicht mehr. Scharfe Kritik gibt es, weil die Bundesregierung dafür mit den islamistischen Taliban zusammenarbeitet. Googles Mutterkonzern Alphabet will in diesem Jahr rund 200 Milliarden US-Dollar für KI-Infrastruktur ausgeben. Im nächsten Jahr soll es sogar doppelt so viel sein. Auch im Cloud-Geschäft läuft es gut. Der Umsatz stieg im Jahresvergleich um über 80%.
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2: Heute im Südwesten heiter bis sonnig, überwiegend trocken, ansonsten wechselnd wolkig, teilweise auch stärker bewölkt und östlich der Elbe und in den Mittelgebirgen sowie an den Alpen Schauer und kurze Gewitter. 19 bis 25, im Südwesten bis 27 Grad.
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1: Hallo zusammen, ich bin Michael Daub. Das Blatt hat sich gewendet. Laut einer aktuellen Studie der Bertelsmann Stiftung ist die Ausbildung wieder gefragter als das Studium. Rund 90% der befragten Schüler und Azubis sehen eine Ausbildung als gute Basis für die berufliche Karriere. Trotzdem bleiben weiterhin viele Ausbildungsstellen unbesetzt. Die Bertelsmann Stiftung empfiehlt Unternehmen, flexiblere Einstiegsmöglichkeiten anzubieten. Hitze und geringe Regenmengen lassen die Böden in Europa immer stärker austrocknen. Das zeigt eine Studie der World Weather Attribution.
2: Hauptproblem ist die stark gestiegene Verdunstung. Trotz höherer Winterniederschläge trocknen die Böden in weiten Teilen Europas schon im Frühjahr ungewöhnlich stark aus. Frankreich verzeichnete die niedrigste Maisernte seit 50 Jahren. Steigen die Treibhausgasemissionen weiter, drohen laut Studie historische Ernteverluste. Julia Fritz, Nachrichtenredaktion.
1: Das Bundesverfassungsgericht entscheidet heute über das alte Heizungsgesetz der Ampelkoalition. Der frühere CDU-Abgeordnete Heilmann hatte 2023 per Eilantrag das Gesetzgebungsverfahren gestoppt. Er sah sich als Parlamentarier in seinen Rechten verletzt, weil Änderungsanträge erst kurz vor Abstimmung vorlagen. Im Kern geht es um die Frage, ob das Verfahren damals verfassungskonform war. Elektroautos boomen in Europa. Im Juni stieg die E-Auto-Neuzulassung in der EU um mehr als 60%. Insgesamt legten die Neuzulassungen um fast 14% zu. Marktführer bleibt Volkswagen. Chinesische Hersteller wie BYD gewinnen weiter an Boden. In Deutschland gibt es seit Mai wieder eine staatliche Förderung für den Kauf von Elektroautos.
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1: Heute im Südwesten heiter bis sonnig, überwiegend trocken, ansonsten wechselnd wolkig, teilweise auch stärker bewölkt und östlich der Elbe und in den Mittelgebirgen sowie an den Alpen Schauer und kurze Gewitter. 19 bis 25, im Südwesten bis 27 Grad.
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1: Hallo zusammen, ich bin Michael Daub. Das Blatt hat sich gewendet. Laut einer aktuellen Studie der Bertelsmann Stiftung ist die Ausbildung wieder gefragter als das Studium. Rund 90% der befragten Schüler und Azubis sehen eine Ausbildung als gute Basis für die berufliche Karriere. Trotzdem bleiben weiterhin viele Ausbildungsstellen unbesetzt. Die Bertelsmann Stiftung empfiehlt Unternehmen, flexiblere Einstiegsmöglichkeiten anzubieten. Hitze und geringe Regenmengen lassen die Böden in Europa immer stärker austrocknen. Das zeigt eine Studie der World Weather Attribution.
2: Hauptproblem ist die stark gestiegene Verdunstung. Trotz höherer Winterniederschläge trocknen die Böden in weiten Teilen Europas schon im Frühjahr ungewöhnlich stark aus. Frankreich verzeichnete die niedrigste Maisernte seit 50 Jahren. Steigen die Treibhausgasemissionen weiter, drohen laut Studie historische Ernteverluste. Julia Fritz, Nachrichtenredaktion.
1: Das Bundesverfassungsgericht entscheidet heute über das alte Heizungsgesetz der Ampelkoalition. Der frühere CDU-Abgeordnete Heilmann hatte 2023 per Eilantrag das Gesetzgebungsverfahren gestoppt. Er sah sich als Parlamentarier in seinen Rechten verletzt, weil Änderungsanträge erst kurz vor Abstimmung vorlagen. Im Kern geht es um die Frage, ob das Verfahren damals verfassungskonform war. Elektroautos boomen in Europa. Im Juni stieg die E-Auto-Neuzulassung in der EU um mehr als 60%. Insgesamt legten die Neuzulassungen um fast 14% zu. Marktführer bleibt Volkswagen. Chinesische Hersteller wie BYD gewinnen weiter an Boden. In Deutschland gibt es seit Mai wieder eine staatliche Förderung für den Kauf von Elektroautos.
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1: Heute im Südwesten heiter bis sonnig, überwiegend trocken, ansonsten wechselnd wolkig, teilweise auch stärker bewölkt und östlich der Elbe und in den Mittelgebirgen sowie an den Alpen Schauer und kurze Gewitter. 19 bis 25, im Südwesten bis 27 Grad.
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1: Mit Julia Fritz. Die deutsche Wirtschaft wird in den nächsten 20 Jahren nur sehr schwach wachsen. Eine Studie im Auftrag der Vereinigung der Bayerischen Wirtschaft rechnet mit durchschnittlich nur 0,9% Wachstum pro Jahr. Hauptgrund ist der schrumpfende Arbeitsmarkt wegen sinkender Geburtenraten. Ohne Digitalisierung und künstliche Intelligenz würde die Volkswirtschaft sogar schrumpfen. 10 Jahre nach dem rassistischen Attentat am Olympia-Einkaufszentrum in München gab es eine große Gedenkfeier. Die Familien der 9 Todesopfer kritisieren bis heute die fehlende Aufarbeitung. Ermittler hatten jahrelang Mobbing statt Rassismus als Hauptmotiv angegeben. In ihren Reden machten die Angehörigen ihrer Wut Luft. Seit 10 Jahren dieselben Fragen, seit 10 Jahren keine Antworten. Die Bundesregierung weitet offenbar ihre umstrittenen Abschiebungen nach Afghanistan aus. Laut hessischem Innenministerium gilt die bisherige Beschränkung auf Straftäter und Gefährder nicht mehr. Scharfe Kritik gibt es, weil die Bundesregierung dafür mit den islamistischen Taliban zusammenarbeitet. Googles Mutterkonzern Alphabet will in diesem Jahr rund 200 Milliarden US-Dollar für KI-Infrastruktur ausgeben. Im nächsten Jahr soll es sogar doppelt so viel sein. Auch im Cloud-Geschäft läuft es gut. Der Umsatz stieg im Jahresvergleich um über 80%.
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2: Heute im Südwesten heiter bis sonnig, überwiegend trocken, ansonsten wechselnd wolkig, teilweise auch stärker bewölkt und östlich der Elbe und in den Mittelgebirgen sowie an den Alpen Schauer und kurze Gewitter. 19 bis 25, im Südwesten bis 27 Grad.
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1: Mit Julia Fritz. Die deutsche Wirtschaft wird in den nächsten 20 Jahren nur sehr schwach wachsen. Eine Studie im Auftrag der Vereinigung der Bayerischen Wirtschaft rechnet mit durchschnittlich nur 0,9% Wachstum pro Jahr. Hauptgrund ist der schrumpfende Arbeitsmarkt wegen sinkender Geburtenraten. Ohne Digitalisierung und künstliche Intelligenz würde die Volkswirtschaft sogar schrumpfen. 10 Jahre nach dem rassistischen Attentat am Olympia-Einkaufszentrum in München gab es eine große Gedenkfeier. Die Familien der 9 Todesopfer kritisieren bis heute die fehlende Aufarbeitung. Ermittler hatten jahrelang Mobbing statt Rassismus als Hauptmotiv angegeben. In ihren Reden machten die Angehörigen ihrer Wut Luft. Seit 10 Jahren dieselben Fragen, seit 10 Jahren keine Antworten. Die Bundesregierung weitet offenbar ihre umstrittenen Abschiebungen nach Afghanistan aus. Laut hessischem Innenministerium gilt die bisherige Beschränkung auf Straftäter und Gefährder nicht mehr. Scharfe Kritik gibt es, weil die Bundesregierung dafür mit den islamistischen Taliban zusammenarbeitet. Googles Mutterkonzern Alphabet will in diesem Jahr rund 200 Milliarden US-Dollar für KI-Infrastruktur ausgeben. Im nächsten Jahr soll es sogar doppelt so viel sein. Auch im Cloud-Geschäft läuft es gut. Der Umsatz stieg im Jahresvergleich um über 80%.
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2: Heute im Südwesten heiter bis sonnig, überwiegend trocken, ansonsten wechselnd wolkig, teilweise auch stärker bewölkt und östlich der Elbe und in den Mittelgebirgen sowie an den Alpen Schauer und kurze Gewitter. 19 bis 25, im Südwesten bis 27 Grad.
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1: Mit Michael Daupalu. Im Streit um das zu schnelle Gesetzgebungsverfahren hat das Bundesverfassungsgericht die Klage abgewiesen. Der ehemalige Abgeordnete Heilmann hatte kritisiert, dass die damalige Ampelregierung das Heizungsgesetz kurzfristig durchs Parlament bringen wollte. Julia Fritz berichtet.
2: Die obersten Richter in Karlsruhe sehen das anders. Es komme immer wieder vor, dass der Bundestag Gesetze im Eiltempo beschließen müsse. So ähnlich war es vor 3 Jahren auch beim Heizungsgesetz. Das Gericht hatte damals im Eilverfahren die schnelle Abstimmung gestoppt, die dann 2 Monate später stattfand. Jetzt stellen die obersten Richter klar, es gibt kein festes Tempolimit, wenn Gesetze beschlossen werden.
1: Bäckereien dürfen an Sonn- und Feiertagen nur bis zu 3 Stunden Brötchen herstellen und verkaufen. Tankstellen dagegen dürfen ganztägig aufbacken. Handwerkspräsident Dittrich kritisiert diese Ungleichheit und setzt sich für eine Abschaffung des sogenannten Sonntagsbackverbots ein. Die Koalition will die Regeln zwar zum neuen Jahr lockern, hat aber bislang noch keinen Gesetzentwurf vorgelegt. Hitze und Trockenheit haben die Dürre in Europa weiter verschärft. Eine neue Studie zeigt, entscheidend ist aber nicht nur, dass Regen fehlt, sondern auch die durch die Hitze stark gestiegene Verdunstung. Die Forschenden warnen, dass Dürren dadurch häufiger und schwerer werden, mit erheblichen Folgen für die Landwirtschaft. Arbeitgeberpräsident Dulger findet, dass die AfD keine Lösungen für Deutschlands Probleme hat. Der Nachrichtenagentur dpa sagte Dulger, die AfD sei anti-Euro, anti-EU und pro-Russland. Mit einer solchen Ausrichtung könne die Industrie- und Wirtschaftsnation Deutschland wenig anfangen. Soweit die Meldungen.
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1: Heute im Südwesten heiter bis sonnig, überwiegend trocken, ansonsten wechselnd wolkig, teilweise auch stärker bewölkt und östlich der Elbe und in den Mittelgebirgen sowie an den Alpen Schauer und kurze Gewitter. 19 bis 25, im Südwesten bis 27 Grad.
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1: Mit Michael Daupalo. Im Streit um das zu schnelle Gesetzgebungsverfahren hat das Bundesverfassungsgericht die Klage abgewiesen. Der ehemalige Abgeordnete Heilmann hatte kritisiert, dass die damalige Ampelregierung das Heizungsgesetz kurzfristig durchs Parlament bringen wollte. Julia Fritz berichtet.
2: Die obersten Richter in Karlsruhe sehen das anders. Es komme immer wieder vor, dass der Bundestag Gesetze im Eiltempo beschließen müsse. So ähnlich war es vor 3 Jahren auch beim Heizungsgesetz. Das Gericht hatte damals im Eilverfahren die schnelle Abstimmung gestoppt, die dann 2 Monate später stattfand. Jetzt stellen die obersten Richter klar, es gibt kein festes Tempolimit, wenn Gesetze beschlossen werden.
1: Bäckereien dürfen an Sonn- und Feiertagen nur bis zu 3 Stunden Brötchen herstellen und verkaufen. Tankstellen dagegen dürfen ganztägig aufbacken. Handwerkspräsident Dittrich kritisiert diese Ungleichheit und setzt sich für eine Abschaffung des sogenannten Sonntagsbackverbots ein. Die Koalition will die Regeln zwar zum neuen Jahr lockern, hat aber bislang noch keinen Gesetzentwurf vorgelegt. Hitze und Trockenheit haben die Dürre in Europa weiter verschärft. Eine neue Studie zeigt, entscheidend ist aber nicht nur, dass Regen fehlt, sondern auch die durch die Hitze stark gestiegene Verdunstung. Die Forschenden warnen, dass Dürren dadurch häufiger und schwerer werden, mit erheblichen Folgen für die Landwirtschaft. Arbeitgeberpräsident Dulger findet, dass die AfD keine Lösungen für Deutschlands Probleme hat. Der Nachrichtenagentur dpa sagte Dulger, die AfD sei anti-Euro, anti-EU und pro-Russland. Mit einer solchen Ausrichtung könne die Industrie- und Wirtschaftsnation Deutschland wenig anfangen. Soweit die Meldungen.
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1: Heute im Südwesten heiter bis sonnig, überwiegend trocken, ansonsten wechselnd wolkig, teilweise auch stärker bewölkt und östlich der Elbe und in den Mittelgebirgen sowie an den Alpen Schauer und kurze Gewitter. 19 bis 25, im Südwesten bis 27 Grad.
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1: Mit Michael Daupalu. Im Streit um das zu schnelle Gesetzgebungsverfahren hat das Bundesverfassungsgericht die Klage abgewiesen. Der ehemalige Abgeordnete Heilmann hatte kritisiert, dass die damalige Ampelregierung das Heizungsgesetz kurzfristig durchs Parlament bringen wollte. Julia Fritz berichtet.
2: Die obersten Richter in Karlsruhe sehen das anders. Es komme immer wieder vor, dass der Bundestag Gesetze im Eiltempo beschließen müsse. So ähnlich war es vor 3 Jahren auch beim Heizungsgesetz. Das Gericht hatte damals im Eilverfahren die schnelle Abstimmung gestoppt, die dann 2 Monate später stattfand. Jetzt stellen die obersten Richter klar, es gibt kein festes Tempolimit, wenn Gesetze beschlossen werden.
1: Bäckereien dürfen an Sonn- und Feiertagen nur bis zu 3 Stunden Brötchen herstellen und verkaufen. Tankstellen dagegen dürfen ganztägig aufbacken. Handwerkspräsident Dittrich kritisiert diese Ungleichheit und setzt sich für eine Abschaffung des sogenannten Sonntagsbackverbots ein. Die Koalition will die Regeln zwar zum neuen Jahr lockern, hat aber bislang noch keinen Gesetzentwurf vorgelegt. Hitze und Trockenheit haben die Dürre in Europa weiter verschärft. Eine neue Studie zeigt, entscheidend ist aber nicht nur, dass Regen fehlt, sondern auch die durch die Hitze stark gestiegene Verdunstung. Die Forschenden warnen, dass Dürren dadurch häufiger und schwerer werden, mit erheblichen Folgen für die Landwirtschaft. Arbeitgeberpräsident Dulger findet, dass die AfD keine Lösungen für Deutschlands Probleme hat. Der Nachrichtenagentur dpa sagte Dulger, die AfD sei anti-Euro, anti-EU und pro-Russland. Mit einer solchen Ausrichtung könne die Industrie- und Wirtschaftsnation Deutschland wenig anfangen. Soweit die Meldungen.
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1: Heute im Südwesten heiter bis sonnig, überwiegend trocken, ansonsten wechselnd wolkig, teilweise auch stärker bewölkt und östlich der Elbe und in den Mittelgebirgen sowie an den Alpen Schauer und kurze Gewitter. 19 bis 25, im Südwesten bis 27 Grad.
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1: Mit Julia Fritz. Angesichts weiter hoher Spritpreise fordern SPD-Politiker Entlastungen für Pendler. SPD-Fraktionsvize Zorn bringt erneut einen Spritpreisdeckel in Stein. Wo der Markt nicht funktioniere, könne der Staat eingreifen, wie in Belgien oder Luxemburg. In Frankreich deckelt der Mineralölkonzern Total seine Preise freiwillig, wenn auch auf Druck der Regierung. Bundeswirtschaftsministerin Reiche lehnt staatliche Eingriffe bislang ab. Im vergangenen Jahr sind die Sozialausgaben in Deutschland auf fast ein Drittel der gesamten Wirtschaftsleistung gestiegen. Laut Bundesregierung gab es Ausgabensteigerungen in allen Sozialversicherungssystemen. Bei der Krankenversicherung waren es plus 7,7%, bei der Pflegeversicherung plus 11,2% und bei der Rentenversicherung plus 5,8%. Wegen eines Waldbrandes an der französischen Atlantikküste bei Bordeaux sind 10.000 Touristen vorsorglich evakuiert worden. Betroffen sind Urlauber aus 8 Ferienzentren und 3 Campingplätzen. Der Brand hat sich auf eine Fläche von rund 2.800 Fußballfeldern ausgedehnt. 500 Feuerwehrleute sind im Einsatz. Die EU verhängt gegen Google eine Strafe von 890 Millionen Euro wegen unfairer Geschäftspraktiken. Google soll eigene Angebote in den Suchergebnissen bevorzugt haben. Außerdem kritisiert die EU-Kommission, dass Google im App Store Entwickler einschränkt, um Konkurrenz klein zu halten. Der Fall Balogun sorgt weiter für Unmut im internationalen Fußball. Norwegens Verbandspräsidentin hat angekündigt, eine formelle Beschwerde bei der FIFA einzureichen. US-Stürmer Folarin Balogun hatte bei der WM seine Rotsperre erlassen bekommen, nach einem Anruf von US-Präsident Trump bei FIFA-Chef Infantino.
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3: Heute im Südwesten heiter bis sonnig, überwiegend trocken, ansonsten wechselnd wolkig, teilweise auch stärker bewölkt und östlich der Elbe und in den Mittelgebirgen sowie an den Alpen Schauer und kurze Gewitter. 19 bis 25, im Südwesten bis 27 Grad.

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1: Mit Michael Daupalo. Im Streit um das zu schnelle Gesetzgebungsverfahren hat das Bundesverfassungsgericht die Klage abgewiesen. Der ehemalige Abgeordnete Heilmann hatte kritisiert, dass die damalige Ampelregierung das Heizungsgesetz kurzfristig durchs Parlament bringen wollte. Julia Fritz berichtet.
2: Die obersten Richter in Karlsruhe sehen das anders. Es komme immer wieder vor, dass der Bundestag Gesetze im Eiltempo beschließen müsse. So ähnlich war es vor 3 Jahren auch beim Heizungsgesetz. Das Gericht hatte damals im Eilverfahren die schnelle Abstimmung gestoppt, die dann 2 Monate später stattfand. Jetzt stellen die obersten Richter klar, es gibt kein festes Tempolimit, wenn Gesetze beschlossen werden.
1: Bäckereien dürfen an Sonn- und Feiertagen nur bis zu 3 Stunden Brötchen herstellen und verkaufen. Tankstellen dagegen dürfen ganztägig aufbacken. Handwerkspräsident Dittrich kritisiert diese Ungleichheit und setzt sich für eine Abschaffung des sogenannten Sonntagsbackverbots ein. Die Koalition will die Regeln zwar zum neuen Jahr lockern, hat aber bislang noch keinen Gesetzentwurf vorgelegt. Hitze und Trockenheit haben die Dürre in Europa weiter verschärft. Eine neue Studie zeigt, entscheidend ist aber nicht nur, dass Regen fehlt, sondern auch die durch die Hitze stark gestiegene Verdunstung. Die Forschenden warnen, dass Dürren dadurch häufiger und schwerer werden, mit erheblichen Folgen für die Landwirtschaft. Arbeitgeberpräsident Dulger findet, dass die AfD keine Lösungen für Deutschlands Probleme hat. Der Nachrichtenagentur dpa sagte Dulger, die AfD sei anti-Euro, anti-EU und pro-Russland. Mit einer solchen Ausrichtung könne die Industrie- und Wirtschaftsnation Deutschland wenig anfangen. Soweit die Meldungen.
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1: Heute im Südwesten heiter bis sonnig, überwiegend trocken, ansonsten wechselnd wolkig, teilweise auch stärker bewölkt und östlich der Elbe und in den Mittelgebirgen sowie an den Alpen Schauer und kurze Gewitter. 19 bis 25, im Südwesten bis 27 Grad.
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1: Mit Michael Daub, hallo. Im Streit um das zu schnelle Gesetzgebungsverfahren hat das Bundesverfassungsgericht die Klage abgewiesen. Der ehemalige Abgeordnete Heilmann hatte kritisiert, dass die damalige Ampelregierung das Heizungsgesetz kurzfristig durchs Parlament bringen wollte. Julia Fritz berichtet.
2: Die obersten Richter in Karlsruhe sehen das anders. Es komme immer wieder vor, dass der Bundestag Gesetze im Eiltempo beschließen müsse. So ähnlich war es vor 3 Jahren auch beim Heizungsgesetz. Das Gericht hatte damals im Eilverfahren die schnelle Abstimmung gestoppt, die dann 2 Monate später stattfand. Jetzt stellen die obersten Richter klar, es gibt kein festes Tempolimit, wenn Gesetze beschlossen werden.
1: Bäckereien dürfen an Sonn- und Feiertagen nur bis zu 3 Stunden Brötchen herstellen und verkaufen. Tankstellen dagegen dürfen ganztägig aufbacken. Handwerkspräsident Dittrich kritisiert diese Ungleichheit und setzt sich für eine Abschaffung des sogenannten Sonntagsbackverbots ein. Die Koalition will die Regeln zwar zum neuen Jahr lockern, hat aber bislang noch keinen Gesetzentwurf vorgelegt. Hitze und Trockenheit haben die Dürre in Europa weiter verschärft. Eine neue Studie zeigt, entscheidend ist aber nicht nur, dass Regen fehlt, sondern auch die durch die Hitze stark gestiegene Verdunstung. Die Forschenden warnen, dass Dürren dadurch häufiger und schwerer werden, mit erheblichen Folgen für die Landwirtschaft. Arbeitgeberpräsident Dulger findet, dass die AfD keine Lösungen für Deutschlands Probleme hat. Der Nachrichtenagentur dpa sagte Dulger, die AfD sei anti-Euro, anti-EU und pro-Russland. Mit einer solchen Ausrichtung könne die Industrie- und Wirtschaftsnation Deutschland wenig anfangen. Soweit die Meldungen.
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1: In der Nacht im Norden und Nordwesten mehr Wolken, ansonsten gering bewölkt, klar. Im Osten klingen die Schauer ab, 13 bis 6 Grad, an der See etwas milder. Tagsüber im Norden und Nordwesten viele Wolken, weitgehend trocken, ansonsten viel Sonne bei lockeren Quellwolken. 20 Grad in Nordfriesland bis 30 Grad im Breisgau.
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1: Mit Julia Fritz. Angesichts weiter hoher Spritpreise fordern SPD-Politiker Entlastungen für Pendler. SPD-Fraktionsvize Zorn bringt erneut einen Spritpreisdeckel in Stein. Wo der Markt nicht funktioniere, könne der Staat eingreifen, wie in Belgien oder Luxemburg. In Frankreich deckelt der Mineralölkonzern Total seine Preise freiwillig, wenn auch auf Druck der Regierung. Bundeswirtschaftsministerin Reiche lehnt staatliche Eingriffe bislang ab. Im vergangenen Jahr sind die Sozialausgaben in Deutschland auf fast ein Drittel der gesamten Wirtschaftsleistung gestiegen. Laut Bundesregierung gab es Ausgabensteigerungen in allen Sozialversicherungssystemen. Bei der Krankenversicherung waren es plus 7,7%, bei der Pflegeversicherung plus 11,2% und bei der Rentenversicherung plus 5,8%. Wegen eines Waldbrandes an der französischen Atlantikküste bei Bordeaux sind 10.000 Touristen vorsorglich evakuiert worden. Betroffen sind Urlauber aus 8 Ferienzentren und 3 Campingplätzen. Der Brand hat sich auf eine Fläche von rund 2.800 Fußballfeldern ausgedehnt. 500 Feuerwehrleute sind im Einsatz. Die EU verhängt gegen Google eine Strafe von 890 Millionen Euro wegen unfairer Geschäftspraktiken. Google soll eigene Angebote in den Suchergebnissen bevorzugt haben. Außerdem kritisiert die EU-Kommission, dass Google im App Store Entwickler einschränkt, um Konkurrenz klein zu halten. Der Fall Balogun sorgt weiter für Unmut im internationalen Fußball. Norwegens Verbandspräsidentin hat angekündigt, eine formelle Beschwerde bei der FIFA einzureichen. US-Stürmer Folarin Balogun hatte bei der WM seine Rotsperre erlassen bekommen, nach einem Anruf von US-Präsident Trump bei FIFA-Chef Infantino.
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2: In der Nacht im Norden und Nordwesten mehr Wolken, ansonsten gering bewölkt, klar. Im Osten klingen die Schauer ab, 13 bis 6 Grad, an der See etwas milder. Tagsüber im Norden und Nordwesten viele Wolken, weitgehend trocken, ansonsten viel Sonne bei lockeren Quellwolken. 20 Grad in Nordfriesland bis 30 Grad im Breisgau.
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1: Mit Julia Fritz. Angesichts weiter hoher Spritpreise fordern SPD-Politiker Entlastungen für Pendler. SPD-Fraktionsvize Zorn bringt erneut einen Spritpreisdeckel in Stein. Wo der Markt nicht funktioniere, könne der Staat eingreifen, wie in Belgien oder Luxemburg. In Frankreich deckelt der Mineralölkonzern Total seine Preise freiwillig, wenn auch auf Druck der Regierung. Bundeswirtschaftsministerin Reiche lehnt staatliche Eingriffe bislang ab. Im vergangenen Jahr sind die Sozialausgaben in Deutschland auf fast ein Drittel der gesamten Wirtschaftsleistung gestiegen. Laut Bundesregierung gab es Ausgabensteigerungen in allen Sozialversicherungssystemen. Bei der Krankenversicherung waren es plus 7,7%, bei der Pflegeversicherung plus 11,2% und bei der Rentenversicherung plus 5,8%. Wegen eines Waldbrandes an der französischen Atlantikküste bei Bordeaux sind 10.000 Touristen vorsorglich evakuiert worden. Betroffen sind Urlauber aus 8 Ferienzentren und 3 Campingplätzen. Der Brand hat sich auf eine Fläche von rund 2.800 Fußballfeldern ausgedehnt. 500 Feuerwehrleute sind im Einsatz. Die EU verhängt gegen Google eine Strafe von 890 Millionen Euro wegen unfairer Geschäftspraktiken. Google soll eigene Angebote in den Suchergebnissen bevorzugt haben. Außerdem kritisiert die EU-Kommission, dass Google im App Store Entwickler einschränkt, um Konkurrenz klein zu halten. Der Fall Balogun sorgt weiter für Unmut im internationalen Fußball. Norwegens Verbandspräsidentin hat angekündigt, eine formelle Beschwerde bei der FIFA einzureichen. US-Stürmer Folarin Balogun hatte bei der WM seine Rotsperre erlassen bekommen, nach einem Anruf von US-Präsident Trump bei FIFA-Chef Infantino.
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2: In der Nacht im Norden und Nordwesten mehr Wolken, ansonsten gering bewölkt, klar. Im Osten klingen die Schauer ab, 13 bis 6 Grad, an der See etwas milder. Tagsüber im Norden und Nordwesten viele Wolken, weitgehend trocken, ansonsten viel Sonne bei lockeren Quellwolken. 20 Grad in Nordfriesland bis 30 Grad im Breisgau.
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1: Mit Julia Fritz. Angesichts weiter hoher Spritpreise fordern SPD-Politiker Entlastungen für Pendler. SPD-Fraktionsvize Zorn bringt erneut einen Spritpreisdeckel in Stein. Wo der Markt nicht funktioniere, könne der Staat eingreifen, wie in Belgien oder Luxemburg. In Frankreich deckelt der Mineralölkonzern Total seine Preise freiwillig, wenn auch auf Druck der Regierung. Bundeswirtschaftsministerin Reiche lehnt staatliche Eingriffe bislang ab. Im vergangenen Jahr sind die Sozialausgaben in Deutschland auf fast ein Drittel der gesamten Wirtschaftsleistung gestiegen. Laut Bundesregierung gab es Ausgabensteigerungen in allen Sozialversicherungssystemen. Bei der Krankenversicherung waren es plus 7,7%, bei der Pflegeversicherung plus 11,2% und bei der Rentenversicherung plus 5,8%. Wegen eines Waldbrandes an der französischen Atlantikküste bei Bordeaux sind 10.000 Touristen vorsorglich evakuiert worden. Betroffen sind Urlauber aus 8 Ferienzentren und 3 Campingplätzen. Der Brand hat sich auf eine Fläche von rund 2.800 Fußballfeldern ausgedehnt. 500 Feuerwehrleute sind im Einsatz. Die EU verhängt gegen Google eine Strafe von 890 Millionen Euro wegen unfairer Geschäftspraktiken. Google soll eigene Angebote in den Suchergebnissen bevorzugt haben. Außerdem kritisiert die EU-Kommission, dass Google im App Store Entwickler einschränkt, um Konkurrenz klein zu halten. Der Fall Balogun sorgt weiter für Unmut im internationalen Fußball. Norwegens Verbandspräsidentin hat angekündigt, eine formelle Beschwerde bei der FIFA einzureichen. US-Stürmer Folarin Balogun hatte bei der WM seine Rotsperre erlassen bekommen, nach einem Anruf von US-Präsident Trump bei FIFA-Chef Infantino.
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2: In der Nacht im Norden und Nordwesten mehr Wolken, ansonsten gering bewölkt, klar. Im Osten klingen die Schauer ab, 13 bis 6 Grad, an der See etwas milder. Tagsüber im Norden und Nordwesten viele Wolken, weitgehend trocken, ansonsten viel Sonne bei lockeren Quellwolken. 20 Grad in Nordfriesland bis 30 Grad im Breisgau.
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1: Mit Julia Fritz. Angesichts weiter hoher Spritpreise fordern SPD-Politiker Entlastungen für Pendler. SPD-Fraktionsvize Zorn bringt erneut einen Spritpreisdeckel in Stein. Wo der Markt nicht funktioniere, könne der Staat eingreifen, wie in Belgien oder Luxemburg. In Frankreich deckelt der Mineralölkonzern Total seine Preise freiwillig, wenn auch auf Druck der Regierung. Bundeswirtschaftsministerin Reiche lehnt staatliche Eingriffe bislang ab. Im vergangenen Jahr sind die Sozialausgaben in Deutschland auf fast ein Drittel der gesamten Wirtschaftsleistung gestiegen. Laut Bundesregierung gab es Ausgabensteigerungen in allen Sozialversicherungssystemen. Bei der Krankenversicherung waren es plus 7,7%, bei der Pflegeversicherung plus 11,2% und bei der Rentenversicherung plus 5,8%. Wegen eines Waldbrandes an der französischen Atlantikküste bei Bordeaux sind 10.000 Touristen vorsorglich evakuiert worden. Betroffen sind Urlauber aus 8 Ferienzentren und 3 Campingplätzen. Der Brand hat sich auf eine Fläche von rund 2.800 Fußballfeldern ausgedehnt. 500 Feuerwehrleute sind im Einsatz. Die EU verhängt gegen Google eine Strafe von 890 Millionen Euro wegen unfairer Geschäftspraktiken. Google soll eigene Angebote in den Suchergebnissen bevorzugt haben. Außerdem kritisiert die EU-Kommission, dass Google im App Store Entwickler einschränkt, um Konkurrenz klein zu halten. Der Fall Balogun sorgt weiter für Unmut im internationalen Fußball. Norwegens Verbandspräsidentin hat angekündigt, eine formelle Beschwerde bei der FIFA einzureichen. US-Stürmer Folarin Balogun hatte bei der WM seine Rotsperre erlassen bekommen, nach einem Anruf von US-Präsident Trump bei FIFA-Chef Infantino.
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2: In der Nacht im Norden und Nordwesten mehr Wolken, ansonsten gering bewölkt, klar. Im Osten klingen die Schauer ab, 13 bis 6 Grad, an der See etwas milder. Tagsüber im Norden und Nordwesten viele Wolken, weitgehend trocken, ansonsten viel Sonne bei lockeren Quellwolken. 20 Grad in Nordfriesland bis 30 Grad im Breisgau.
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1: Mit Julia Fritz. Angesichts weiter hoher Spritpreise fordern SPD-Politiker Entlastungen für Pendler. SPD-Fraktionsvize Zorn bringt erneut einen Spritpreisdeckel in Stein. Wo der Markt nicht funktioniere, könne der Staat eingreifen, wie in Belgien oder Luxemburg. In Frankreich deckelt der Mineralölkonzern Total seine Preise freiwillig, wenn auch auf Druck der Regierung. Bundeswirtschaftsministerin Reiche lehnt staatliche Eingriffe bislang ab. Im vergangenen Jahr sind die Sozialausgaben in Deutschland auf fast ein Drittel der gesamten Wirtschaftsleistung gestiegen. Laut Bundesregierung gab es Ausgabensteigerungen in allen Sozialversicherungssystemen. Bei der Krankenversicherung waren es plus 7,7%, bei der Pflegeversicherung plus 11,2% und bei der Rentenversicherung plus 5,8%. Wegen eines Waldbrandes an der französischen Atlantikküste bei Bordeaux sind 10.000 Touristen vorsorglich evakuiert worden. Betroffen sind Urlauber aus 8 Ferienzentren und 3 Campingplätzen. Der Brand hat sich auf eine Fläche von rund 2.800 Fußballfeldern ausgedehnt. 500 Feuerwehrleute sind im Einsatz. Die EU verhängt gegen Google eine Strafe von 890 Millionen Euro wegen unfairer Geschäftspraktiken. Google soll eigene Angebote in den Suchergebnissen bevorzugt haben. Außerdem kritisiert die EU-Kommission, dass Google im App Store Entwickler einschränkt, um Konkurrenz klein zu halten. Der Fall Balogun sorgt weiter für Unmut im internationalen Fußball. Norwegens Verbandspräsidentin hat angekündigt, eine formelle Beschwerde bei der FIFA einzureichen. US-Stürmer Folarin Balogun hatte bei der WM seine Rotsperre erlassen bekommen, nach einem Anruf von US-Präsident Trump bei FIFA-Chef Infantino.
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2: In der Nacht im Norden und Nordwesten mehr Wolken, ansonsten gering bewölkt, klar. Im Osten klingen die Schauer ab, 13 bis 6 Grad, an der See etwas milder. Tagsüber im Norden und Nordwesten viele Wolken, weitgehend trocken, ansonsten viel Sonne bei lockeren Quellwolken. 20 Grad in Nordfriesland bis 30 Grad im Breisgau.
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1: Mit Julia Fritz. Angesichts weiter hoher Spritpreise fordern SPD-Politiker Entlastungen für Pendler. SPD-Fraktionsvize Zorn bringt erneut einen Spritpreisdeckel in Stein. Wo der Markt nicht funktioniere, könne der Staat eingreifen, wie in Belgien oder Luxemburg. In Frankreich deckelt der Mineralölkonzern Total seine Preise freiwillig, wenn auch auf Druck der Regierung. Bundeswirtschaftsministerin Reiche lehnt staatliche Eingriffe bislang ab. Im vergangenen Jahr sind die Sozialausgaben in Deutschland auf fast ein Drittel der gesamten Wirtschaftsleistung gestiegen. Laut Bundesregierung gab es Ausgabensteigerungen in allen Sozialversicherungssystemen. Bei der Krankenversicherung waren es plus 7,7%, bei der Pflegeversicherung plus 11,2% und bei der Rentenversicherung plus 5,8%. Wegen eines Waldbrandes an der französischen Atlantikküste bei Bordeaux sind 10.000 Touristen vorsorglich evakuiert worden. Betroffen sind Urlauber aus 8 Ferienzentren und 3 Campingplätzen. Der Brand hat sich auf eine Fläche von rund 2.800 Fußballfeldern ausgedehnt. 500 Feuerwehrleute sind im Einsatz. Die EU verhängt gegen Google eine Strafe von 890 Millionen Euro wegen unfairer Geschäftspraktiken. Google soll eigene Angebote in den Suchergebnissen bevorzugt haben. Außerdem kritisiert die EU-Kommission, dass Google im App Store Entwickler einschränkt, um Konkurrenz klein zu halten. Der Fall Balogun sorgt weiter für Unmut im internationalen Fußball. Norwegens Verbandspräsidentin hat angekündigt, eine formelle Beschwerde bei der FIFA einzureichen. US-Stürmer Folarin Balogun hatte bei der WM seine Rotsperre erlassen bekommen, nach einem Anruf von US-Präsident Trump bei FIFA-Chef Infantino.
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2: In der Nacht im Norden und Nordwesten mehr Wolken, ansonsten gering bewölkt, klar. Im Osten klingen die Schauer ab, 13 bis 6 Grad, an der See etwas milder. Tagsüber im Norden und Nordwesten viele Wolken, weitgehend trocken, ansonsten viel Sonne bei lockeren Quellwolken. 20 Grad in Nordfriesland bis 30 Grad im Breisgau.
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1: Mit Julia Fritz. Angesichts weiter hoher Spritpreise fordern SPD-Politiker Entlastungen für Pendler. SPD-Fraktionsvize Zorn bringt erneut einen Spritpreisdeckel in Stein. Wo der Markt nicht funktioniere, könne der Staat eingreifen, wie in Belgien oder Luxemburg. In Frankreich deckelt der Mineralölkonzern Total seine Preise freiwillig, wenn auch auf Druck der Regierung. Bundeswirtschaftsministerin Reiche lehnt staatliche Eingriffe bislang ab. Im vergangenen Jahr sind die Sozialausgaben in Deutschland auf fast ein Drittel der gesamten Wirtschaftsleistung gestiegen. Laut Bundesregierung gab es Ausgabensteigerungen in allen Sozialversicherungssystemen. Bei der Krankenversicherung waren es plus 7,7%, bei der Pflegeversicherung plus 11,2% und bei der Rentenversicherung plus 5,8%. Wegen eines Waldbrandes an der französischen Atlantikküste bei Bordeaux sind 10.000 Touristen vorsorglich evakuiert worden. Betroffen sind Urlauber aus 8 Ferienzentren und